0: 1057, Jake's running right at assist, Mom County, unconscious patient, station 37, respond. 1057, Jake's running right at assist, Mom County, unconscious patient, 1917.
1: 371, responding.
0: Ambulance 371 responding, 1057, Jake's Run Road, Mon County, unconscious patient, 1960.
2: 65, Mary.
3: Go ahead. Here.
2: Separate from this call, I got an extra patrol request to put in for you if you could, Greg.
3: Go ahead.
2: During the early morning school hours and evening let-out hours, they're asking for extra patrol in reference to speeders in this area.
3: 10-4.
1: Go ahead, 223.
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